Danny Daum, wenn dir Südwind. Sommerferien in Mexico met de Peanuts.